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3: 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Ich habe gelernt das Buch und ich bin, wie gesagt, ein Anhänger von lange Jahren gewesen mit Barry Goldberg. 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
1: 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Man hat ja gezwungen, Dylan zurückzukommen auf der Bühne. 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Als ich bin mehr nicht der Teil von ich arbeite mehr nicht auf Maggie's Farm. 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
0: Bleib in Kontakt.
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0: Ein gut gesund Jahr, schöne Teufel, und all das Gutes.
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